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8: Hallo zusammen, ihr hört «Bei aller Liebe», ich bin Martina.
9: Und ich bin Zita und heute hören wir die vierte Episode von der Podcast-Serie «So Long Covid». Das ist eine Podcast-Serie, eine unabhängige Podcast-Serie, produziert von mir und von Jens Osso.
8: Diese Podcast-Serie erzählt Genesungsgeschichten und neurobiologische Erkenntnisse aus der Schmerztherapie und will damit den Diskurs rund um Long Covid ergänzen.
9: Es sind 6 Folgen, die sind aufbauend. Die ersten 3 Folgen, die haben wir in den vergangenen 3 Monaten gelost. Und heute eben hören wir jetzt die 4. Folge. Und einfach nochmal zum schnell rekapitulieren, was schon gegangen ist. Wir haben gehört in den ersten 3 Folgen, was es kann bedeuten, an Long-Covid erkrankt zu sein. Wir haben über die mangelnde Versorgung geredet und eben sind eingetaucht, das ist jetzt in der 3. Folge passiert, in die neurowissenschaftlichen Erkenntnisse, die aus der modernen Schmerzforschung, Schmerztherapie kommen. Und die Hypothese dort ist eben, das Gehirn spielt eine entscheidende Rolle in der Entstehung und Aufrechterhaltung von Symptomen und Schmerzen.
8: In den ersten 3 Folgen hat man sich ja schon sehr fest vertiefen. Zita, du hast ja den Podcast produziert. In das ganze Thema, was erwartet uns jetzt in der 4. Folge?
9: Ja, jetzt wird es endlich konkret. Es geht um Techniken, konkrete Techniken, wie man eben Symptome wieder verlernen kann. Weil das ist eigentlich so ein bisschen die Konsequenz aus dem sogenannten neuroplastischen Ansatz, nämlich das Gehirn kann Symptome lernen, aber das bedeutet eben auch, dass man sie wieder verlernen kann und so auch den gesundheitlichen Zustand verbessern.
8: Das klingt wahnsinnig spannend. Ich freue mich auf die Folge, die wir jetzt gerade hören.
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9: Du hörst den Podcast «So Long Covid». Das ist die 4. von 6 Folgen. Die 6 Folgen sind aufbauend. Falls du die erste noch nicht gehört hast, fangst du am besten dort an. Ein Hinweis für alle mit Reizempfindlichkeit. Wir haben eine Podcast-Version ohne Musik. Die findest du auf unserer Webseite solongcovid.ch. Einfach unter der Folge auf den Link klicken. Und jetzt geht's los mit der 4. Folge.
10: Es gibt Schmerz, der eben nicht entsteht aufgrund einer körperlichen Verletzung und trotzdem genauso echt ist.
11: Es ist Wahnsinn, oder? Wenn plötzlich jemand sagt, hey, es ist wie nicht einfach, aber du kannst es entlernen. Du hast selber gemacht, das zu entlernen.
12: The hope is not an illusion. It's not wish thinking. It is actually founded and grounded in what we know from science and empirical evidence.
13: Und bei mir hat es wie so angefangen mit dem Wissen, also wirklich wie so das Verständnis.
14: Und dann habe ich angefangen, mich mit diesen Ansätzen zu beschäftigen. Und das würde ich wirklich sagen, dort hat sich alles gedreht.
9: Der Jan, Jasna, Marlene und Patricia haben viel ausprobiert. Pacing, Energiemanagement, Nahrungsergänzungsmittel und so weiter. Nichts hat angeschlagen. Im Gegenteil, es ist eher schlimmer geworden. Durch einen Zufall erfahren die 4 von Menschen, die von Long-Covid oder dem chronischen Fatigue-Syndrom genesen sind. Und das nicht einfach so, sondern dank einem neuen Krankheitsverständnis.
14: Ich habe nicht gewusst, ob es stimmt. Ich habe gewusst, es ist auch ein Wagnis.
9: Patricia Purchot, die Uni-Professorin.
14: Es war auch eine Entscheidung. Ich habe mich auch entschieden, ich setze jetzt einfach mal 100% auf das. Weil ich habe auf das andere gesetzt, auf das Pace, auf das Energiemanagement. Das hat wirklich nicht funktioniert. Und ich habe mich dort entschieden, jetzt probiere ich das. Ich kann wie auch nichts verlieren.
9: Wenn man bei den Abklärungen nichts findet, also keinen strukturellen Schaden, dann ist es gut möglich, dass die Symptome von PatientInnen mit Long-Covid neuroplastisch sind, also vom Gehirn erlernt. Das haben wir in der letzten Folge von internationalen ExpertInnen gehört.
13: Also es war wie so das erste Mal eine Erklärung, die wirklich Sinn gemacht hat, dass es so lange bleibt, so viele verschiedene Symptome da waren, so viel sich verändert hat auch.
9: Das sagt Jan. Ich habe seine drastische Erkrankung, aber eben dann auch seine Genesung hautnah miterlebt. Dass seine Lichtempfindlichkeit und die kognitiven Einschränkungen, der Brain Fog, einen neuroplastischen Ursprung haben, das hat Jan sofort eingeleuchtet. Und er hat sich auch für die wissenschaftlichen Grundlagen interessiert. Fun Fact, er hätte fast sein Doktorat in Neurophysik gemacht, hat sich aber schlussendlich für theoretische Physik entschieden. Auf jeden Fall hat er als analytisch denkender Mensch eine Affinität gehabt für die Erklärung. Das Gehirn bewertet Signale als bedrohlich, die eigentlich gar nicht bedrohlich sind. Bei der Lichtempfindlichkeit zum Beispiel wird Licht fälschlicherweise als Gefahr interpretiert. Die Reaktion sind Schmerzen, quasi mit der Message, schützt deinen Körper vor dem schädlichen Licht. Über die Zeit verfestigen sich die neuronalen Bahnen, die machen, dass Lichtsignal Kopf auslösen. Licht wird zu einem Trigger. Das nennt man klassische Konditionierung. Und es ist einer der Mechanismen, die die Symptome chronifizieren. Neuroplastische Symptome sind quasi ein chronifizierter Fehlalarm, den man aber verlernen kann.
13: Und in der Theorie hat das natürlich sehr super getönt und sehr hoffnungsvoll auch, aber es ist natürlich etwas anderes, das einfach anzuwenden in dem Moment, wo eben der Körper mit der grössten Alarmglocke sieht, er bewegt jetzt geschieht oder nicht. Dann es sich anders zu verhalten, hat natürlich schon grosse Überwindung gebraucht.
9: Und es ist nicht nur sein Körper, der Jan sagt, hey, bewegt jetzt geschieht oder nicht.
13: Also ich habe mir quasi die Empfehlungen von der Klinik widersetzt und wie so genau das Gegenteil gemacht, was der Oberärztin dort empfohlen hat.
9: Auch Patricia merkt, sie muss es für sich anders machen, als ihr empfohlen wird.
14: Das war manchmal schwierig, dass man es halt wie aushalten muss. Oder dass, wenn zum Beispiel die Physiotherapeutin, die ich sehr geschätzt habe, ständig Angst hatte, dass ich zu viel mache und dass ich crashe. Und weil sie halt in dem anderen System gelaufen ist und aus sehr guten Gründen, wenn man von ihr her denkt, befürchtet hätte, ich übernehme mich und ich schätze mich falsch ein.
9: Für Jan und Patricia wird immer klarer, wir müssen einen eigenen Weg finden. Sie versuchen, sich abzugrenzen von der hoffnungslosen Prognose und den Sorgen der anderen. Sie versuchen, aus den Therapien, die sie machen, einfach das rauszupicken, was sie hilfreich finden.
14: Und alles andere mache ich mit mir und vor allem mit dem Internet. Also glücklicherweise habe ich dort Zugang gehabt und glücklicherweise kann ich gut Englisch, weil sonst wäre es sehr schwierig gewesen.
9: Wo Jan vom neuroplastischen Ansatz erfährt, ist er in der Reha-Klinik. Er ist mega schlecht zu Weg. Er kann kaum 5 Minuten telefonieren. Er ist im Klinikzimmer und wird im Rollstuhl zu der Therapiestunde gefahren. Die Symptome bestimmen seinen ganzen Tag. Sie haben das Zepter in der Hand.
13: Und da weiss ich noch, das war ein Moment, wo ich mir vorgenommen habe, am Nachmittag zu duschen.
9: Aber die Symptome drücken dann zu Boden. Wie schon zum 1000. Mal nach zu viel Bewegung spürt er eine grosse Schwere im ganzen Körper, als würde er eine Gewichtsdecke mit sich herumtragen. Duschen? Eigentlich unmöglich. Wenn er jetzt gleich geht duschen, wird er crashen.
13: Bis jetzt war es ging so, dass wenn ich trotzdem etwas gemacht habe, ist es nur noch schlimmer gekommen. Ja, jetzt aber gedacht, jetzt lasse ich nicht mehr auf das und gehe jetzt duschen.
9: Laut dem neuen Krankheitsverständnis muss es nicht unbedingt so sein, dass es ihm nachher schlechter geht. Er nimmt all seinen Mut zusammen.
13: So, jetzt probiere ich das einfach aus. Und ich weiß noch, wie ich dann ja, wie so das warme Wasser irgendwie habe genossen und wie so eben der bewusste Akt von nicht mehr diesen Symptomen einfach zuzulassen, sondern selber etwas jetzt zu bestimmen, auch wenn es etwas ganz Kleines war.
9: Für den Jan fühlt es sich fast ein bisschen an wie ein munzig kleiner Akt von der Rebellion. Gegen die Symptome und gegen alle Empfehlungen. Er geht duschen, auch wenn sein Körper ihm mit dem grössten Alarmsignal sagt, mach das nicht.
13: Und dann ist es eben einfach passiert, dass anstatt das Symptom schlimmer sich kam, ist es dann im Verlauf am Nachmittag eigentlich ein bisschen verflüchtigt.
9: Die Symptome sind nicht schlimmer geworden. Und der Jan hat den ersten kleinen Beweis, dass das könnte stimmen mit dem neuroplastischen Ansatz. Eine erste kleine korrigierende Erfahrung, wie man in der Medizin so schön sagt.
13: Und das war wie so ein Befreiungsschlag. So, ab dann habe ich wie so, um mich selber das Zepter in der Hand gehabt. Ja, das ist ja sehr ist in dem Moment gewesen, wie so die neue Freiheit zu spüren.
9: Ich bin Zita Bauer und da ist der Podcast «So long Covid». 1, 2, 3. Die vierte Folge. Man hört, dass es möglich ist, dass das Gehirn Symptome produziert, auch wenn strukturell nichts oder nichts mehr kaputt ist. Und dass es auch möglich ist, die chronischen Symptome wieder zu verlernen. Wie genau das soll gehen, das schauen wir in dieser Folge an. Wir starten mit einem kleinen Experiment, um das zu veranschaulichen.
14: Also,
9: das ist im Januar 26. Jan und ich sind im tiefen Winter in Norwegen. Wir stehen auf einem Floß am Hafen. Es hat auch eine Sauna hier. Es ist 3 am Nachmittag und die Sonne ist schon hinter den Bergen untergegangen.
14: Wir stehen hier in der Badhose, von außen, auf Eis. Meine Füße sind schon ein bisschen am Gefrieren. Es ist etwa wie kalt? Minus 5, minus 10, irgendwie so etwas. Wie kalt das Wasser ist, weiss ich nicht. Aber sicher kalt. Und ich gehe jetzt Eisbaden.
9: Geh Eisbaden also.
14: Okay. Eins. Lass mein Handy nicht ins Wasser fallen. Ist gut?
13: Ist gut.
14: 1, 2, 3. Ach, Gott. Oh mein Gott.
9: Das ist das Einzige, was ich gerade noch rausgebracht habe. Wenn man sich's nicht gewöhnt ist, so wie ich, dann ist es richtig unangenehm, in eiskaltes Wasser zu gehen. Ich weiss, dass es mir als gesunde Person eigentlich nicht schadet. Im Gegenteil, es soll gesund sein. Der Körper aber reagiert sofort mit Alarmsignal. Es nimmt man den Schnauf, die Muskeln spannen sich an, das Herz rast. Das kalte Wasser wird als Gefahr wahrgenommen. Mein Körper sagt mir, raus. Diese Reaktion läuft automatisch ab, unbewusst. Über die Zeit, mit viel Trainieren, kann ich die unbewussten Alarmsignale aber beeinflussen. Ich kann meinem Körper beibringen, das eiskalte Wasser ist keine Gefahr. Du kannst entspannt weiter schnaufen. So wie das auch die vielen Eisbadenden hier im Norden machen. Wahrscheinlich haben sie schon als Baby trainiert. Ähnlich funktioniert es bei neuroplastischen Symptomen. Und natürlich ist es etwas anderes. Eisbaden ist eine freie Entscheidung. Krank sein nicht. Und trotzdem, glaube ich, kann das Beispiel helfen, besser zu verstehen, wie man neuroplastische Symptome verlernen kann. Das Gehirn kann umprogrammieren.
12: We really talk about brain reprogramming, which is a very sort of computerized language, but in a sense it works in terms of how what we're actually doing.
9: Das ist Silje Endresen-Remi, Schmerzpsychologin und Professorin für Gesundheitspsychologie an der Universität Oslo. Sie ist sich das Eisbaden vielleicht eher gewöhnt. Sie redet von Brain Reprogramming. Es erinnert zwar ein bisschen an Computersprache, passt sie aber gut für das, was sie machen.
12: Because what we're doing is try to influence and to help the brain reinterpret the symptoms and the inner states of the body as healthy and as not threatening, not dangerous.
9: Es ginge darum, Symptome neu zu interpretieren, als nicht bedrohlich, nicht gefährlich.
12: And we do that through various exercises, but first and foremost by providing a good explanation of why the symptoms have sort of persisted and why the patient is so disabled and feeling so sick as they all do.
9: Wie wir in der letzten Folge schon erwähnt haben, ist der erste Schritt, die neurobiologischen Zusammenhänge der Symptome zu verstehen. In der Medizin nennt man das Pain Neuroscience Education oder auf Deutsch Schmerzedukation.
13: Es gibt einfach ein Wundermittel, das man anwenden kann und dann kommt man gesund, sondern das ist wie so ein ganzes Konstrukt von Techniken. Also bei mir hat es wie so angefangen mit dem Wissen, also wirklich wie so das Verständnis, wie die Krankheiten funktionieren. Und das Vertrauen zu haben in das Wissen, also wie so in sich zu spüren, dass das wirklich stimmt.
9: Aufbauend auf dem Wissen gibt es dann verschiedene Techniken, die man anwenden kann. Das Ziel ist, grob gesagt, bei allen, die symptomauslösenden neuronalen Verknüpfungen durch neue, gesunde Verknüpfungen zu ersetzen. Wenn man schwer krank ist und sich fast nicht mehr bewegen kann, wie Jan und Patricia, kann man zum Beispiel anfangen mit Visualisierungen. Im Spitzensport schafft man im mentalen Training schon länger damit. Und jetzt hat man das Potenzial von Visualisierung auch in der Schmerztherapie entdeckt. Man sitzt oder liegt her, macht die Augen zu und erinnert sich an eine konkrete Situation, wo der Körper gesund war, wo er sich bewegt und gut angefühlt hat.
14: Auch teilweise Visualisierungen von dem, was ich wieder will. Also ich habe mir eben immer vorgestellt, ich will wieder in den Aare schwimmen. Also, und das macht man dann so ganz mit Haut und Haar, also dass man sich so das versucht vorzustellen, wie fühlt sich das an auf der Haut und überhaupt in der Bewegung.
9: Dort, wo es möglich ist, versucht Patricia, sich es nicht nur vorzustellen, sondern es tatsächlich auch wieder so zu machen wie früher.
14: Also zum Beispiel beim Duschen war das so, dass ich eben nicht mehr quasi gesessen bin beim Duschen, mich ganz langsam geduscht habe, sondern dass ich wieder die Bewegungsabläufe aufgenommen habe. Dass ich mich so geduscht habe wie früher. Mit der Idee, dass das ein gewisses Gedächtnis abruft im Körper, wo dann signalisiert bekommt, es ist wieder gut. Es ist wieder, ich kann wieder zurück in den Alltag. Das habe ich hilfreich gefunden.
13: Was ich dann auch noch gemacht habe, ist wie so quasi wie das Nervensystem austricksen und in die Bewegung hineingeben in einem ganz anderen Kontext. Zum Beispiel, eben, anstatt einfach weiter zu laufen, halt ein bisschen zu der Musik tanzen.
9: Laufen hat bei Jan schlimme Symptome ausgelöst. Darum hat er probiert, auf eine andere Art in eine ähnliche Bewegung hineinzukommen. Statt zu laufen zu trainieren, fängt er also an, im Klinikzimmer zu tanzen. Statt Krafttraining surft er auf einer Pilatesrolle. Mit Visualisierungen von schönen Erlebnissen und einem neuen Umgang mit den Trigger kehrt wieder mehr Freude und Zuversicht in sein Leben zurück. Jedes kleinste Ding, das Jan wieder konnte, zum Beispiel im Stehen Zähne putzen, haben wir zusammen gefeiert. An dieser Stelle ist es wichtig zu sagen, dass wir hier nicht ins Detail von allen Therapiemethoden und ihren Anwendungen gehen können. Und sie wirken je nach Mensch auch unterschiedlich. Auf unserer Webseite haben wir aber eine Auswahl an Ressourcen von Fachpersonen zusammengestellt. Es gibt aber eine Technik, die sich besonders bewährt, laut den ExpertInnen und den Betroffenen, die ich mit ihnen geredet habe. Und das ist Somatic Tracking. Beim Somatic Tracking geht es darum, die Empfindungen, also die Schmerzen, die Symptome und auch die Emotionen, die aufkommen, nicht zu verdrängen oder zu kontrollieren. Ihnen nicht mit Angst oder Vermeidung zu begegnen, sondern mit einer ergebnisoffenen und neugierigen Haltung. Man versucht, Symptome als etwas Interessantes anzuschauen, was das Gehirn produziert hat. Und wenn man das über längere Zeit immer wieder macht, dann kann man die neuronalen Verknüpfungen, die Symptome auslösen, verändern. Das Uminterpretieren von Symptomen war auch ein grosser Teil von Jan in seiner Genesung. Ein Symptom, das er immer wieder hatte, ist eine grosse Unruhe im Körper. Ein innerliches Flattern, Flimmern und Blubbern.
13: Und dieses Symptom habe ich mir dann auch vorgestellt, dass ich in einem Whirlpool sitze. Anstatt dass das jetzt etwas Nerviges ist, das so weggeht, habe ich es quasi noch interessant gefunden, dem zuzugucken quasi. Und wie spannend das ist, dass eben zu hören, so Sachen hervorrufen kann. Wie so eine, sobald man das kann lösen kann von der Idee, dass das etwas Schlimmes bedeutet, dass das etwas bedeutet, dass der Körper strukturell kaputt ist. Ich kann mir sogar Gefallen finden an den Empfindungen, eben, dass man eine gratis Whirlpool-Session ist.
9: Somatic Tracking ist eine Technik aus der Pain Reprocessing Therapy. Die ist unter anderem von Howard Schubino entwickelt worden. Wir haben in der letzten Folge von ihm gehört. Ursprünglich ist Pain Reprocessing Therapy eine Methode für die Behandlung von chronischen Schmerzen. Eine randomisiert kontrollierte Studie zu chronischem Rückenweh hat gezeigt, dass diese Methode im Vergleich zu Placebo und der aktuell üblichen Behandlung signifikant besser wirkt. Und besonders spannend ist, die Forschenden haben die Therapie auch mit funktionellen MRI, also Scans vom Gehirn, begleitet. Sie können nachweisen, dass sich mit diesen Therapien auch die neuronale Schmerzverarbeitung verändert. Somatic Tracking kann man allein machen, wie der Jan im Whirlpool-Beispiel, aber auch angeleitet mit einem Podcast oder YouTube-Video. Oder live in einer Therapiestunde. Beim Andreas Simmel in der Langast zu Bern zum Beispiel. Er ist ausgebildeter Masseur und Coach für Pain Reprocessing Therapy. Wir dürfen Andreas Simmel während einer Übung mit einer Patientin begleiten.
2: Wir gehen jetzt erst noch mal ein bisschen in die Entspannung, ne? Und um dich noch ein bisschen mehr in dieses Sicherheitsgefühl und in das Gefühl von Entspannung zu bringen, kannst du dir auch gerne jetzt mal etwas vorstellen, was du in den letzten Tagen so richtig toll fandest.
9: Die Patientin ist einverstanden, dass man sie auch hört. Sie hat chronisches Fatigue-Syndrom und ist heute vor allem wegen ihrem starken Kopf wieder. Zuerst hat Andreas Simmel eine Entspannungsübung angeleitet. Und jetzt geht es ins eigentliche Somatic Tracking rein.
2: Und jetzt schauen wir mal, wie in so einem Museum uns diese Gefühle da, die du in dem Kopf hast, vollkommen ergebnisoffen und neugierig an. Wir versuchen sie in keiner Weise zu verändern. Sie dürfen machen, was sie wollen. Sie dürfen stärker werden, schwächer werden. sich verändern in alle Richtungen oder auch gleich bleiben. Und dann kannst du auch gerne mal beschreiben, wie sich das so anfühlt.
15: Es fühlt sich irgendwie so konzentriert, dicht an.
2: Wie so ein Druck, oder?
15: Ja, so ein Druck, aber der irgendwie so links und rechts ein bisschen ausstrahlend, so wie ein bisschen elektrisch entlädt.
2: Wenn das so ein Kunstobjekt wäre, wie würde das aussehen?
15: Das wäre dann so wie eine Kugel mit so Stacheln.
9: Der Andreas Immel begleitet Patientin dabei, Symptome neugierig und ergebnisoffen, fast schon belanglos zu betrachten.
2: Kannst du ruhig noch mal so ein bisschen drauf gucken, als wär das gar nicht wichtig, als wäre das so einfach was Interessantes, was da, wie gesagt, wie in so einem Museum rumsteht oder in dir sich einfach bewegt.
15: Das ist jetzt wie ein Punkt, mit dem man so spielen kann.
2: Aha. Wie ist es von der Intensität so?
15: Ist deutlich zurückgegangen.
9: Nach etwa 15 Minuten ist die Übung fertig.
2: Dann kannst du wieder langsam hier im Raum ankommen. Ja, das war's schon.
15: Nicht so spektakulär.
2: Genau, kein Exorzismus oder so.
9: Der Jan hat mehrmals pro Tag Somatic Tracking gemacht. Angeleitet mit einer App, quasi in Selbsttherapie. Mit der Zeit und viel Wiederholung hat er die neugierig interessierte und ergebnisoffene Haltung verinnerlicht, sodass sie automatisch präsent war, wenn er Symptome hatte. Lichtempfindlichkeit ist beim Jan mit dem Wissen von neuroplastischen Symptomen und Techniken wie dem Somatic Tracking nach etwa 3 Wochen verschwunden und auch nicht mehr gekommen. Es kann schnell gehen. Bei anderen Symptomen ist es aber mehrere Monate gegangen, bis sie ganz verlernt sind. Das Uminterpretieren von Symptomen braucht Durchhaltevermögen. Da habe ich auch als Angehörige gemerkt. Ich bin selber manchmal ungeduldig geworden. Ganz am Anfang habe ich es auch noch nicht richtig verstanden. Ich weiss noch, wie ich den Gedanken hatte, ah okay, jetzt weiss der Jan ja, dass die Symptome vom Nervensystem erlernt sind, dass strukturell nichts kaputt ist. Dann kann er es ja jetzt einfach umsetzen. Einfach die Angst verlieren und wieder die Stege hochlaufen. Aber das ist falsch. Die Symptome werden durch neuronale Bahnen ausgelöst, die man nicht einfach so kontrollieren kann. Und wenn die Bahnen mal gefestigt sind, dann werden die schlimmen Schmerzen und die erdrückende Fatigue auch immer wieder ausgelöst. Man ist auch mit der Diagnose neuroplastisches Syndrom noch ernsthaft krank. Aber es verändert etwas zu wissen, dass die Symptome an sich nicht auf einen irreparablen Schaden hinweisen. Man kann dann anders auf sie reagieren und merken, dass sie sich auch nicht immer gleich verhalten. So war es beim Jan. Und um das zu verstehen, hat es mir geholfen, bei etwas anzuknüpfen, das ich selber kenne. Beim Eisbaden zum Beispiel. Wir kommen zurück zu meinem kleinen Experiment.
16: Meine Füße sind schon gestorben.
9: Ich stehe auf dem obersten Stegentritt, wo ins eiskalte Wasser führt. Irgendwo in der Nähe hat es eine Baustelle. Es brummt im Hintergrund. So, jetzt kann mich nichts mehr abhalten. Jetzt gehe ich rein.
16: Und eben, wenn ich probiere, ist mir zu sagen, das Wasser, weil das schadet mir ja nicht, sondern im Gegenteil, man sagt ja, es ist gesund, das zu machen. Und wenn ich jetzt versuche, ist eben so ein bisschen Somatic Tracking im Sinne von mit einer neugierigen Haltung dranher und einfach so zu schauen, hey, was sind da für Empfindungen und wie fühlt sich das an und mir wie so mich zu beruhigen und zu sagen, hey, das schadet mir nicht, das tut mir sogar noch gut.
13: Und ist sogar noch interessant.
16: Das probiere ich jetzt. Also, ich probiere mir es. Es ist ganz interessant. Das ist so arschkalt. Wie lange habe ich es ausgehalten?
9: Keine halbe Minute habe ich es ausgehalten. So kalt. Obwohl ich gewusst habe, dass mir das kalte Wasser nicht schadet. Ich habe probiert, neugierig zu spüren, wie sich es anfühlt in dem Wasser. Vielleicht habe ich es dank dem immerhin ein paar Sekunden länger geschafft. Ähnlich ist es bei Schmerzen und Symptomen. Die neuronalen Verknüpfungen, die einem unbewusst krank machen, sind wie dicke Reifenspuren im Schlamm. Neue Spuren zu legen und Symptome zu verlernen, das braucht Zeit und Wiederholung. Aber es ist möglich. So wie es auch möglich ist, dass ich etwas immer und immer wieder mache, länger kann im eiskalten Wasser bleiben. Wie die Leute, die hier im norwegischen Winter im eiskalten Meerwasser tief entspannt ihre Runden schwimmen. Die Technik vom Somatic Tracking funktioniert am besten, wenn ich wirklich vertraue, dass mir eben zum Beispiel das Eisbaden nicht schadet. Um neuroplastische Symptome zu verlernen, ist es wichtig, zu wissen und zu vertrauen, dass der Körper an sich nicht kaputt ist. Und auch mit einer gewissen Überzeugung. Man hat die Überzeugung vielleicht nicht von Anfang an, aber man kann darin wachsen. Von dem erzählt Patricia.
14: Ich muss in einen Zustand hineinkommen, oder ich will in einen Zustand hineinkommen, wo ich einfach nicht mehr Angst habe und verzweifelt bin und wie verrückt versuche, irgendwelche Pläne einzuhalten und irgendwelche Pacing-Wecker stellen, damit ich genau nach 10 Minuten wieder aufhören reden und ich kann 10 Minuten ausruhen. Also all das ist ja auch so ein Stresssystem. Und das klingt jetzt wie so ein bisschen blöd, aber ich habe mir selber wie verboten. Ich habe jetzt einfach keine Angst mehr und keine Verzweiflung. Und verbieten heisst natürlich nicht einfach nur, ich bestrafe mich, wenn es nicht klappt, weil das ist genau das, was nicht geht, sondern ich muss wie die Arbeit machen oder einen Weg finden. Und das war unendlich schwierig. Das ist unglaublich schwierig gewesen. Weil es lässt sich nicht erzwingen und es läuft nicht über eine Willenskraft, sondern es läuft wie nochmal über andere Kanäle.
9: Patricia beschreibt es als Gefühlszustand, wo sie reinkommen musste.
14: Also wie quasi alles in mir innen, wo das Vertrauen hat oder irgendwie die letzten Reste von Erinnerung an den Körper, der gesund war, muss ich vorholen und mobilisieren und einfach voll auf das setzen.
9: Mein Experiment mit dem Eisbaden hat mir eine feine Ahnung gegeben, wie schwierig die Genesungsarbeit ist, die Jan, Jasna, Marlene und Patricia gemacht haben.
14: Ich habe das eine wahnsinnig schwierige Aufgabe gefunden, quasi dem, also wenn man es jetzt so beschreiben will, Nervensystem wie beizubringen, hey, du kannst wieder runterfahren, kannst wieder zur Ruhe kommen. Das ist ein Ries, das ist etwas vom Schwierigsten gewesen, was ich in meinem Leben gemacht habe. Also es ist überhaupt nicht so, erstens, dass es von einem Tag aufeinander passiert und überhaupt nicht so, dass es eine einfache Sache ist. Und ich weiss auch nicht, ob das immer geht. Also ich würde das jetzt auch nicht einfach verallgemeinern und sagen, sollen jetzt alle so machen. Aber für mich war es der Schlüssel gewesen und ich weiss es auch von vielen anderen. Und darum, glaube ich, ist es ganz wichtig, dass man das einfach kennt und dass man es bekannt macht, dass es für gewisse Leute tatsächlich der Weg raus ist.
9: Die Aufgabe, neuroplastische Symptome umzuinterpretieren und zu verlernen, ist individuell und komplex. Und wie jede Therapie hat auch sie ihre Grenzen. Das sagt auch Cilia Endresen-Rehme, Professorin für Gesundheitspsychologie und klinische Schmerztherapeutin aus Oslo.
17: What are the limits of your approach and program?
12: I think there's always limits. There's never a treatment that helps everyone. I think that's important to sort of acknowledge. Even antibiotics doesn't help everyone.
9: Keine wirkt bei ganz allen, auch nicht Antibiotika. Im Vergleich zu vielen Medikamenten haben die Therapien vom neuroplastischen Ansatz einen entscheidenden Vorteil. Es sind keine Nebenwirkungen und keine dokumentierten Risiken.
12: You know, the worst thing that can happen is that you don't respond very well. There is no documented risks of harm in any of these approaches.
9: Das Schlimmste, was passieren könnte, ist, dass man nicht so gut darauf ansprechen. Man könne nichts verlieren. Aus unserer eigenen Erfahrung wissen wir, man probiert so viel, kommt dauernd Tipps über, was man alles noch könnte. Aber etwas Neues auszuprobieren heisst immer auch, sich auf etwas einzulassen, Energie und Zeit zu investieren. Und man riskiert, enttäuscht zu werden. Das braucht Mut. Unsere Erfahrung zeigt aber auch, der Mut kann belohnt werden. Es kann funktionieren.
12: For some, it happens quite fast. I've seen some of those cases. Whilst in others, it could take longer time, because it could be other obstacles and other things that needs to be sorted out, both socially or emotionally or in other ways. Every path is unique.
9: Bei den einen geht die Genesung ziemlich schnell. Bei den anderen brauche ich es ein bisschen länger. Nochmal zur Wiederholung. Das Wissen über neuroplastische Symptome ist Basis. Und dann geht es darum, die Symptome umzuinterpretieren mit verschiedenen Techniken, wie zum Beispiel dem Somatic Tracking. Und das geht nicht mit reiner Willenskraft, Kontrolle oder Druck. Jasna?
11: Also ich bin so immer jemand, der auch ein bisschen ungeduldig ist und ich möchte das dann auch gut machen, oder? Das wird auch immer wieder erwähnt, dass halt viele Leute nachher wie zu viel machen oder sich zu fest anstrengen und das wie zu fest wollen. Und ich bin sicher so eine Person.
9: Der Prozess erfordert Geduld, Vertrauen, eine gewisse Gelassenheit und Selbstmitgefühl als Grundhaltung. Und zusätzlich zum Uminterpretieren der Symptome braucht es manchmal noch mehr. eine Auseinandersetzung mit dem Umgang mit Emotionen oder eine größere Veränderung im Leben, dass man den Job wechselt zum Beispiel. Jeder Genesungsweg ist individuell. Kleinere und grössere Rückfälle gehören aber bei fast allen dazu.
11: Die Rückfälle kann ich dir wahrscheinlich nicht aufzählen. Und in diesem Moment ist es sehr, sehr schwierig, daran zu glauben. Also ich habe wie immer noch ab und zu so Zweifel, oder? Der Zweifel ist häufig da. Und was mir dann mega geholfen hat, sind eben so die Recovery-Stories, die nachher zu lesen. Und dann gibt mir das viel mehr Sicherheit. Dann geht es mir gerade schon besser.
10: Ganz viele Menschen denken, sie machen es falsch. Das funktioniert bei allen anderen, aber bei ihnen nicht.
9: Antje Kallweit, Schmerztherapeutin aus Hamburg.
10: Einer meiner Hauptsätze ist, haben Sie Geduld. Es dauert seine Zeit. Ihr Gehirn hat sie lange, lange, lange mit diesen Mechanismen beschützt. Es möchte sich eigentlich nicht so gerne verändern. Unser Gehirn verändert sich ungern. Es hält gerne an dem fest, was es gut gelernt hat. Und es braucht seine Zeit. Und Symptome gehen zum Schluss. All das braucht an Vertrauen. Und deswegen ist es wichtig, dass einer da ist und das immer mal wieder sagt.
9: Es hilft, wenn man Fachpersonen an der Seite hat. Wo der Jan krank war, im Frühling 24, haben wir in der Schweiz aber von niemandem gewusst, der die Arbeit macht.
10: Ich habe ja den Bericht gelesen von deinem Jan.
9: Am Jan seine Genesungsgeschichte.
10: Da habe ich ja Gänsehaut bekommen bei dem Moment, wo er dann gesagt hat, so, ich mache das jetzt einfach. Egal, ich gehe jetzt unter die Dusche. Das ist super, super mutig. Und ich würde mir wünschen, dass diesen Mut jemand sozusagen unterstützt. Er hatte ja diese Unterstützung, soweit ich das verstanden habe, nur aus den Büchern, aus dem, was sozusagen, was er sich angelesen hat und weil er gesagt hat, okay, so what, egal und so, und jetzt geht's los. Ein Support, das hätte ich ihm gewünscht. Und jemand, der ihm ein Stück weit ein Geländer bietet und er sich nicht komplett alleine die 10 Meter ins tiefe Wasser stürzen muss.
18: Also du hast ja eigentlich einfach alles selber beigebracht. Hast Videos geschaut, hast Podcasts gelost.
13: Ja. Ja, aber also das ist wie so das grosse Glück natürlich, dass also das wie so die Forschung jetzt mehr von chronischen Schmerzen schon recht fortgeschritten ist und dass es schon recht viel Material noch online gibt, wo man wie so selber kann sich informieren und sich aneignen, aber auch mit der Curable App, die mir dann sehr fest geholfen hat.
9: Curable ist eine App mit mehreren Übungen, die wir in dieser Folge besprechen. Der schriftliche Genesungsbericht von Jan, der Link zu der App und zu anderen Ressourcen findest du auf unserer Webseite.
13: Und natürlich auch der Austausch mit dir war dann sehr schön gewesen, dort jemanden zu haben, der eben mich auf das hat aufmerksam gemacht und dann haben wir ja wie quasi zusammen die Welt entdeckt.
9: Wo der Jan mit dem neuroplastischen Ansatz angefangen hat, haben wir nur die englischsprachigen Apps und Bücher gekannt und nur von TherapeutInnen im Ausland gewusst.
11: Man ist ein verloren. Also ich bin jetzt schon ein Monate so ein allein und habe daheim mein Zeug gemacht.
9: Aber es tut sich etwas. Und jetzt ist es so, dass ich dir vorher etwas verschwiegen habe. Die Patientin, die der Therapeut Andreas Immel behandelt hat, die mit dem Kopfweh, der sich so anfühlt wie eine Kugel mit Stacheln, vielleicht hast du es eh schon gemerkt. Das ist Jasna. Als Jasna mit dem neuroplastischen Ansatz angefangen hat zu arbeiten, sind schon mehr Fachpersonen in der Schweiz damit vertraut. Dass sie Andreas Immel kennengelernt hat, war aber einmal mehr ein riesiger Glücksfall.
11: Plötzlich ist man so ein bisschen in einem Film und hat das Gefühl, es passieren Zufall über Zufall.
9: Vor gut einem Jahr, Anfang 25, hat sie wegen ihrem starken Kopf einen Massagetermin gebucht. Wo der Masseur fragt, wie es ihr geht, erzählt sie ihm von ihrer neuesten Entdeckung, einem neuroplastischen Ansatz. Sie erwähnt ein Buch, das sie gerade am Lesen ist. «Wege aus dem Schmerz» von Alan Gordon, Psychotherapeut und Mitgründer von der Pain Reprocessing Therapy.
11: Dann habe ich ihm so ein bisschen erzählt und dann meinte, Mensch, das Buch da. Und dann schaue ich so rechts von mir und dann sehe ich genau das Buch, wo ich am Lesen bin. Und einfach so, das kann nicht so ein Zufall sein. Und dann sagte, ja, es sei ja auch Coach für das, also habe ich eine Ausbildung gemacht. Dann haben wir eigentlich auch gerade an diesem Tag so ein bisschen das angeschnitten. Und ich habe schon dann gemerkt, okay, das hat mir jetzt wahnsinnig gut getan. Es ist mir wirklich viel, viel besser gegangen nach dem. Es sind dann alle Symptome wieder zurückgekommen, wie es so typisch ist im Prozess von dieser Therapie. Aber es war schon so, ich kann mich gut fühlen. Und das ist wirklich, also ist ein Zufall, oder? wie sagt man?
19: So ein Schicksal, wie auch immer.
11: Schicksal.
9: Andreas Immel hat seine Therapie nicht für lange Covid angeboten. Wie wir schon gehört haben, ist Pain Reprocessing Therapy für chronische SchmerzpatientInnen entwickelt worden. Mit der Zeit haben ihn aber immer mehr auch Long-Covid-PatientInnen kontaktiert, wie sie gehört haben, dass die Methode auch bei ihren Symptomen helfen kann.
20: Und weil auch die Studienlage immer besser wird und das unterstützt, dass den Leuten geholfen werden kann, habe ich gesagt, du, wir können es gerne probieren, aber wenn ich dir nicht helfen kann, dann sage ich es dir auch.
9: Es werde teilweise undifferenziert über Long-Covid berichtet, sagte Andreas Immel. Auch dort knüpfe ich seine Motivation an, mit Long-Covid-Betroffenen zu arbeiten.
20: Weil ich es leider auch ziemlich unverantwortlich finde, wie manche Ärzte so in öffentlich-rechtlichen Fernsehen zum Beispiel einfach erzählen, dass es unheilbar sei. Und was ich sehr schlimm finde, das so zu sagen, auch wenn man es vielleicht glaubt und vielleicht auch gute Gründe hat, es zu glauben, es kann ja sein. Also man kann ja sagen, nach meinem momentanen Wissensstand ist es unheilbar. Da habe ich überhaupt kein Problem mit.
9: Aber wenn man nur sagt, es sei unheilbar, denke ich mir so, als sei das abschliessend geklärt. Es gibt einen SRF-Artikel aus dem 23, wo mehrere von den Betroffenen, die ich mit ihnen geredet habe, erwähnt haben. Bleiben ist nicht der Titel. Wer nach 6 Monaten noch Symptome hat, erholt sich nicht. Für Betroffene ein Hammer. Nach 6 Monaten ist das eigene Schicksal besiegelt. So ähnlich ist es auch in der Reha-Klinik tönt, erzählte Jan.
13: Mir ist dort gesehen, dass es jetzt nicht darauf abkommt, wenn ich jetzt noch 2 Wochen länger in der Klinik bin. Weil bei so einem schlimmen Fall redet man eigentlich von Jahren.
9: Kleine Klammern, die Reha-Klinik Geiss hat zu dem und allen anderen Zitaten im Podcast nicht Stellung nehmen. Wir dürfen sich ja nicht überbelasten, weil das führt zu einer Verschlechterung der Symptome, zu diesen Crashes. Und die Crashes sind langfristig schädlich, unumkehrbar. Das ist die gängige Sichtweise, die von vielen Therapeutinnen, Ärztinnen, betroffenen Organisationen vermittelt wird. Auch in vielen Medienberichten wird Long-Covid so erklärt.
20: Und meiner Theorie zufolge ist genau dieses Mindset das, was die Symptome einfach noch stärker machen kann oder sogar mit am Leben halten kann.
9: Und dann können es eben passieren, dass PatientInnen resignieren und Verzweiflung noch grösser wird.
20: Und die Ärzte, die wissen das ja, also hoffentlich, dass die Leute wirklich ganz schlimm leiden. Und da muss man sehr vorsichtig sein mit solchen Aussagen, dass es unheilbar ist, aber auch mit so Aussagen, hey, ich kann dir helfen, 100%.
9: Es ist erforscht, dass die eigenen Erfahrungen den Krankheitsverlauf beeinflussen können, sowohl positiv als auch negativ. Du hast sicher schon vom Placebo-Effekt gehört. Es ist wissenschaftlich erwiesen, dass eine positive Erwartung die Wirksamkeit von einer Therapie signifikant beeinflussen kann. Es gibt sogar eine Studie, die zeigt, dass PatientInnen mit positiven Erwartungen bessere Operationsergebnisse haben. Es gibt aber auch das negative Gegenstück zum Placebo-Effekt, den Nocebo-Effekt. Nocebo heisst auf Latinisch «Ich werde schaden». Und das meint der Nocebo-Effekt auch. Negative Erwartungen können den Krankheitsverlauf negativ beeinflussen. Auch das ist wissenschaftlich belegt. Der Jan ist überzeugt, dass die negativ prägte Geschichte über Long-Covid, die er immer wieder gehört hat, seinen Krankheitsverlauf beeinflusst haben.
13: Die haben mich sogar krank gemacht. Dass es so schlimm ist, war wegen dem Narrativ, dass die Überbelastungen so schlimm sind, dass man das so fest wie möglich vermeiden. Und vor allem, ja, wie so die Voraussage, dass wenn man das zu lange hat, dass sich das chronifiziert und dass es nie mehr weggeht. Einfach die Perspektive hat viel dazu beigetragen, dass es einfach so schlimm ist. Da bin ich überzeugt.
9: Die Annahme, dass die Symptome eine grosse Gefahr darstellen, die Annahme, dass Crashes strukturelle Schäden hinterlassen im Körper, halten den Alarmzustand vom Nervensystem aufrecht. Entsprechend hat Jan sein Verhalten angepasst. Er hat auf jede Verschlechterung fokussiert, sich möglichst geschont und Anstrengung vermieden. Geht man vom neuroplastischen Ansatz aus, werden durch das Verhalten die krankmachenden neuronalen Bahnen noch mehr verstärkt. Ein Teufelskreis. Chronifizierung der Symptome ist in dem Sinn ein Lernprozess vom Gehirn- und Nervensystem. Wie wir jetzt aber wissen, können die neuroplastischen Symptome auf dem umgekehrten Weg auch wieder verlernt werden. So sind Patricia, Jan, Jasna und Marlene Reusser und viele andere schlussendlich genesen. Etwas ist mir an dieser Stelle wichtig. Das darf nicht missverstanden werden. Das neuroplastische Verständnis von Long-Covid-Symptomen und wie Betroffene die haben können verlernen, hat nichts mit einem reinen Nocebo- und Placebo-Effekt zu tun. Die Genesung von neuroplastischen Symptomen ist weit weg von einfach ein bisschen positiv denken oder einfach schnell das Mindset ändern. Oder wie Patricia sagt,
14: es ist eine schreckliche Krankheit und das geht überhaupt nicht darum zu sagen, das bildet man sich ein und wenn man dann mal merkt, man hat sich eingebildet, dann kann man sich wieder ausbilden und die Sache ist gelaufen. Es ist wirklich, also die Symptome sind real und die Schmerzen sind real und die Einschränkungen sind real und sie sind schrecklich.
9: Es geht darum, neue neuronale Verknüpfungen zu schaffen. Mit viel Wiederholung, Zeit und Zuwendung. Da haben Patricia, Jant, Marlen und Jasna ziemlich allein müssen machen.
11: Ich meine, da bin ich auch sehr privilegiert, muss ich jetzt sagen, weil ich habe die Tipps bekommen vom Jan, ich habe die Bücher können lesen, die viel auf Englisch sind. Also es ist wie nicht alle haben die Möglichkeit und da bin ich sehr dankbar, dass ich das wie können machen. Ich konnte meine Perspektive ändern.
9: In der Klinik und auch in der Long-Covid-Sprechstunde, wo der Jan war, ist von diesen neurobiologischen Erkenntnissen und darauf aufbauenden Behandlungstechniken nie die Rede gewesen. Auch nicht von der realistischen Möglichkeit zu genesen. Heute, 2 Jahre später, ist das anders.
0: Wir vermitteln, wann immer möglich, ganz, ganz früh in dem Prozess, Genesung ist möglich.
9: Die Erforschung und Verbreitung von neuem Wissen braucht seine Zeit. Aber mittlerweile kommt etwas in Bewegung. Auch in der Schweiz. Im Rahmen meiner Recherche habe ich das Universitätsspital Basel angeschrieben. Sie sind Teil einer gross angelegten europäischen Studie über Long-Covid.
21: Anfrage für so Long-Covid.
9: Sie wollten wissen, was Ihre aktuellen Studienergebnisse sind.
21: Und welche Rolle spielt Neuroplastizität?
22: Ich glaube, dass die Ansätze Neuroplastizität, neuroplastische Symptome da viel Potenzial haben, Innovation zu bringen und neue Wege zu öffnen, dass möglichst viele Patientinnen eine Chance haben, Genesung zu erfahren.
9: Da denn in der nächsten Folge. So Long Covid ist eine unabhängige Podcast-Serie von Jan Zosso und mir, Zita Bauer. 1, 2, 3, die 4. Folge. Alle Infos und erwähnten Ressourcen findest du auf unserer Webseite solongcovid.ch. Originalmusik Janosch Schmeinzen und Moritz Widrig, Mastering, Mix und Sounddesign Christina Baron, dramaturgische Beratung Franziska Engelhardt, redaktionelle Mitarbeit Stella Bollinger, Sprachregie Irene Müller, Aufnahmestudio Radio Rabe, Host und Schnitt Zita Bauer, Produktion, Konzept und Redaktion Jan Zosso und Zita Bauer.

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1: Oh. Ihr habt die vierte Folge gehört von der unabhängigen Podcast-Serie «So Long Covid».
2: Die Podcast-Serie die ist produziert von Jan Zosso und von mir. Mein Name ist Zita Bauer. Und ich mache eben zusammen mit Martina und drei Freundinnen die Sendung «Bei aller Liebe». Und darum spielen wir sie auch hier in dieser Sendung.
1: Die Serie ist sechsteilig. Die fünfte und die sechste Folge spielen wir in den nächsten zwei Monaten. Eben genau hier bei uns, bei aller Liebe.
2: Ihr könnt sie aber auch jetzt schon hören. Einerseits auf der Webseite solongcovid.ch oder auf allen gängigen Podcast-Plattformen. Dort sind all die sechs Folgen schon draus.
1: Das war es für heute.
2: Jetzt kommt eine Stunde lang noch Musik aus dem Klangbecken und dann am 7. Queer Up Radio.
1: Wir hören uns in einem Monat wieder am 5. Juli.
2: Tschüss zusammen.
1: Und einen schönen Abend.
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0: Wir begrüßen euch herzlich im Queerab Radio auf Radio Rabe, Lora, Grenzenlos und Kanal K. Ich bin der Ludwig und am Mikrofon neben mir ist der DJ Corey.
1: Hallo zusammen, willkommen im Queerab Radio.
0: Wie immer am ersten Sonntag im Monat ist Gay-Pop angesagt. 80% Musik, 20% Corey und Ludwig, 100% schwul. Wir sind beides Musikliebhaber und DJs. Popwelt beobachten wir seit den 70 Jahren mit einem schwulen Auge. Und das hörst du heute.
1: Band.lgbt präsentiert ein paar Veranstaltungstipps für den Sommer.
0: Wir haben ja Klatsch und Ratsch aus der Popwelt und Corey präsentiert seine Musiktipps. Heute neue Musik von Madonna, von Lizzo, von Adam Lambert, Joatina, Kim Petras und noch vielen mehr.
1: Hier zwei Stunden präsentiert Ludwig Berle aus ihrer Plattenkiste. Heute geht es um sein Geburtsjahr, 1966. Songs aus dem Jahr und von Sängerinnen mit dem gleichen Jahrgang wie Ludwig, die sein Leben geprägt. Und was passt besser zum Anfang der Sendung als der Song Hey, Hi, Hello von Alison Goldfrapp? Sie ist wie Ludwig das Jahr nämlich 60 geworden.

Hey, hey, hello, Alison Goldfrapp hat euch begrüßt mit einem Song ab ihrem neuen Album Flux. Alison Goldfrapp hat wie ich den Jahrgang 1966. Darum gibt es in der zweiten Stunde, wenn ich Perlen aus meiner Plattenkiste präsentiere, Songs aus dem Jahr 1966 und Sängerinnen, die im gleichen Jahr wie ich sind geboren wurden. Du hörst Queer Up Radio, Radio Rabe, Lora, Grenzenlos und Kanal K. 80% Musik, 20% Corey und Ludwig, 100% schwul. Hier sind Ausgetipps, präsentiert von Bern.lgbt. Da die meisten Veranstaltungslokale Sommerpause machen, genieße ich das schöne Wetter, am besten am Fluss oder am See. Oder du machst der gemütlichen Abend mit Freunden in einer von den vielen Open-Air-Pop-Up-Bars. Wenn du dich für Astronomie interessierst, findet am Mittwoch, 10. Juni, etwas Spannendes im Stellwerk über dem Bahnhof statt. Astronomy on Tap heisst die Veranstaltungsreihe, wo Profi-Astronominnen bei einem Bier über den Weltraum und ihre Forschung reden. Am 10. Juni mit einer Special Edition zum Pride Month Rainbows in Space. Mehr Infos zu dieser spannenden Veranstaltung auf bern.lgbt. A Dream of Drag heisst Joe, wo am Donnerstag, 25. Juni im Rössli Bar in Ritschu gezeigt wird. Es gibt lokale Drag-Performer innen zu sehen, wie The Lavunda, Balanza, Le Chandri, Aya Aha, Solea, Fred Kaminski und Livania. Mehr Infos zu dem Drag-Träumli in Agenda auf bern.lgbt. Ja, und am Samstag, 22. August, gibt es das alljährliche Summer Color Dance im ISC mit Dragshow und Party. Ich werde euch Queens präsentieren und noch hinter dem DJ-Pult stehen. Ich würde mich freuen, wenn ich die Idee jetzt sehe. Was sonst noch los ist in Bern im Sommer, findest du in der Agenda auf bern.lgbt. Dick im Kalender angestrichen habe ich mir den 25. Juli. Dann ist nämlich wieder Pride in Bern. Mich kannst du treffen an diesem Tag auf dem Bundesplatz am Stand von Queer Up Radio. Mit meinen Radiokolleginnen senden wir live vom vor Bern Pride. Und für einen kurzen Schwatz bin ich immer zu Hause. Freue mich, wenn du vorbeikommst. Nach der Demo durch die Regenbogenfahne geschmückte Altstadt gibt es auf dem Bundesplatz wieder ein tolles Festival mit Reden und Show-Acts. Es ist übrigens schon zweimal passiert, dass ein Act, der an Bern Pride auftreten ist, ein, zwei Jahre später an Eurovision Song Contest ist gegangen. Nämlich der Nemo und Veronica Fusaro. Und das Mal hat das Bern Pride Team Acts engagiert mit ESC-Potenzial. Das Westschweizer Duo Carousel hat es tatsächlich schon mal probiert und ist 2013 beim Schweizer Vorentscheid auf Platz 2 gelandet. Bereits zum zweiten Mal an Bern Pride tritt der Schwulbärner Oberländer Civilian auf. Ich fände, er wäre eine gute Wahl für den ESC nächstes Jahr in Bulgarien. Und noch besser fände ich, wenn Milun an ESC geht. Der Girlpop vor Zürcherin, die sich als stolzes Mitglied der LGBT-Community bezeichnet, ist witzig und auch ein bisschen provokativ. Zumindest lässt der Titel von ihrer neuen Single keine Frage offen. You believe in Jesus, I believe in Pussy. Und mit Pussy meint sie nicht Kätzli. Hier ist Milun mit ihrem Lesben-Power-Song, wo sie an Bern Pride am 25. Juli bestimmt wird performen. Hell.

Das ist Milün gsi mit «You Believe in Jesus, I Believe in Pussy». Die Zürcher Girl Popperin tritt am 25. Juli an Pride in Bern auf. Ich freue mich auf ihren Auftritt und natürlich freue ich mich auch auf Bern Pride. 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Als nächstes gibt Klatsch und Tratsch aus der bunten Welt vom Pop.

0: Zum Pride Month. Madonna überrascht mit Grinder-Konzert in New York. Mitten im Herzen von New York City hat Madonna am 4. Juni eine Überraschung zum Auftritt hingelegt und dabei Songs aus ihrem neuen Album Confessions zum ersten Mal live präsentiert. Dua Lipa und Callum Turner haben sich auf Sizilien noch einmal das Ja-Wort gegeben. Mit dabei an der Promi-Hochzeit war angeblich auch der Elton John, der für das Paar einen von seinen Hits gesungen hat, nämlich «Your Song». Ralf Schumacher und Etienne Bousquet-Cassagne haben Ja gesagt. Ex-Formel-1-Pilot Ralf Schumacher hat am letzten Samstag in Saint-Tropez seinen Verlobten Etienne Bousquet-Cassagne geheiratet. Die Zeremonie ist für ihre Hochzeits-Doku von Sky Cameras begleitet worden. Goliath gegen David. Der Outdoor-Hersteller Patagonia verklagt die Drag-Queen Patagonia. Das US-Unternehmen wirft der queere Klimaaktivistin Markenrechtsverletzungen vor, da sie unter ihrem Künstlernamen Kleider verkaufen will. Der US-Musiker Caleb Chaumont, Sänger von Rock- und Metalcore-Band Beard Toot, hat sich vor einigen Wochen als schwul geoutet, nach 14 Jahren Ehe mit seiner Frau Fleur Chaumont. Das Model und Schauspielerin Cara Delevingne hat sich Anfang Mai als lesbisch geoutet und will jetzt auch als Musikerin Fuß fassen. Das Debütalbum von queeren Britin soll im Spätsommer erscheinen. In einem Interview vom Magazine Rolling Stone hat sie erzählt, dass sie dafür unter anderem mit der Musikerin Fiona Apple-Hagi zusammengearbeitet hat. Nach Vorliegen von den Resultaten: Veronica Fusaro hat mit ihrem Song Alice am Eurovision-Halbfinale in Wien den Finaleinzug nur mal ganz knapp verpasst. Mit 108 Punkten ist sie auf Rang 11 gelandet, also nur 14 Punkte hinter Zypern. Shakira ist nach einem jahrelangen Streit mit Spanien vom Vorwurf vom Steuerbetrug freigesprochen worden. Die spanische Justiz hat ein früheres Urteil gegen die Sängerin aufgehoben und angeordnet, dass das Finanzamt mehr als 55 Millionen Euro an die Kolumbianerin muss zurückzahlen. Gegen das Urteil kann aber noch vom obersten Gericht in Madrid Berufung eingereicht werden.
1: Merci, Corey, für die Tratsch. Und wir machen gleich weiter mit deinen Musiktipps.
0: Ciao, du hörst Queer Op Radio, Frabe, Lora, Grenzenlos und Kanal K. Ich bin der DJ Corey und präsentiere dir die Musiktipps für Juni. Die Programmübersicht. Madonna bichtet wieder auf der Tanzfläche. Die Pride-Hymne von Max Dalter. Die Comebacks von Adam Lambert, Kim Petros und Hayley Kayoko. Lizzo poliert ihr Image auf. Das Pop-Wunder Debbie Dawson. Musik als Therapie mit Kevin Young, Miko und Tuatina. Das Queer-Counter-Debüt von Andrew Sa. Das Abschiedsalbum von Barry Manilow. Wir starten mit Madonna und Max Dalter. Madonna, die Queen of Pop und LGBTQI-Verbündete vor erster Stunde, hat am letzten 4. Juni den Pride Month in Manhattan mit einer Überraschungsshow eröffnet. Im pinken Korsett mit Sonnenbrille und silbernen Boots hat Madonna den New Yorker Times Square in ein Grossraumdisco unfrei im Himmel verwandelt. Mit Confessions 2, dem Sequel zu ihrem epochalen Werk Confessions on a Dance Floor von 2005, schreibt Madonna einen weiteren unglaublich schönen Liebesbrief an die queere Clubs und die schwule Subkultur, wo ihre Karriere im Übrigen auch angefangen hat. Damit schließt Frau Ciccone den Kreis zwischen Vergangenheit und Zukunft und sichert sich erneut ihren Thron als Queen of Pop and Queen of Gay Clubs. Megan Stalter, die US-amerikanische Komödiantin und Schauspielerin, ist bei uns primär für ihre Rolle als Kayla in der HBO-Serie Hacks oder als Jessica in der Netflix-Serie Too Much bekannt. Die bisexuelle und sehr gläubige Künstlerin wagt jetzt als Meg Stalter den Schritt ins Musikgeschäft. Pünktlich zum Pride Month liefert sie mit Gay eine humorvolle, campy Dance-Pop-Hymne, die mit Eurodance der frühen Nullerjahre kokettiert. Damit feiert Meg Stalter die verschiedensten Facetten der LGBTQI-Community. Und jetzt Musik. Zuerst gehst du Madonna mit Love Sensation ab ihrem Album Confessions 2 und anschließend Megan Stalter mit der Pride-Hymne Gay.

Uiuiui, Megan Stalter mit ihrem mit ihrer neuen Single, mit ihrer ersten Single «Gay», ganz eine Freude-Hymne. Die erste Single als Musikerin, Megan Stalter, ist nämlich eine Schauspielerin. Du bist im Queer Up Radio, Vrabel Ora Grenze, los auf Kanal K. Ich bin der DJ Cori und präsentiere dir die Musiktipps für Juni. Wir machen weiter mit drei queeren Acts, Adam Lambert, Kim Petras und Hailey Kayoko. Adam Lambert ist durch seine Teilnahme an American Idol berühmt worden, wo er 2009 vermutlich aus homophoben Gründen nur den 2. Platz erreicht hat. Trotzdem gilt der offen schwule Sänger als der erfolgreichste Absolvent der beliebten Castingshow überhaupt. Und spätestens dank seiner Tour mit Queen als Freddie Mercury-Ersatz hat sich Adam Lambert definitiv in den Rock-Pop-Olymp katapultiert. Nach dem Coveralbum High Drama von 2023 präsentiert er auf Adam eine neue Kollektion mit eigenen Songs. Alle kreisen im Geist von 90er und früheren Nullerjahren und changieren zwischen buntem Europop und dunklem industriellen Rock. Wie Adam Lambert veröffentlicht Kim Petras ihr neues Album auf ihrem eigenen Label nach dem Zwist mit der Plattenfirma. Musikalisch schwankt die Tour zwischen experimentellem Elektropop, überdrehten Club-Sound und intime Momente. Im Vergleich zu früheren Alben wirkt Kim Petras heute aber direkter und persönlicher. Im Schlüsselsong «The Brutalist» erinnert sich Kim Petras an das Gebüt, das ihr Vater ihr gezeigt hat, während sie zu ihrer Hormontherapie nach Hamburg gefahren. Sie nutzt den Abriss von dem Haus als Metapher für ihren Körper und ihre Transition. Die kalifornische Schauspielerin, Sängerin und Tänzerin Hailey Kayoko ist 2015 durch ihren Song «Girls Like Girls» weltbekannt worden. Das Video dazu ist nämlich über 158 Millionen Mal angeklickt worden. Der Song ist aus ihrem Bedürfnis heraus entstanden, in einem popkulturellen Kontext die eigene lesbische Identität zu akzeptieren und romantisch zu erfassen. Damit ist Hailey Kayoko zur Ikone der Queer Pop Community geworden. «Girls Like Girls» heisst auch Hailey Kayokos erster Roman und in der Zwischenzeit hat sie noch den gleichnamigen Film gedreht und den Begleit-Soundtrack dazu aufgenommen. Das Album ist ein Riesenfest für alle Fans von Sapphic oder Lesbian Pop und vereint eine beeindruckende Liste an queere Features wie Tegan and Sarah, Gigi Parrots, August Pontier, Snow Wife und Young Miko. Und jetzt Musik. Zuerst hörst du Adam Lambert mit Under the Rhythm, nachher Kim Petras mit Brutalist und am Schluss noch Hailey Kayoko featuring Snow White mit Red Bikini.

Du hast Eile, kein Jahr kommt noch weit mit Red Bikini gehört ab dem Album Girls Like Girls, der Film Soundtrack. Du hörst Queer Op Radio, Frabe, Lora, grenzenlos auf Kanal K. Ich bin der DJ Corio, präsentiere dir die Musiktipps für den Juni. Wir machen weiter mit Lizzo und Debbie Dawson. Das Image von Lizzo als Ikone vor Selbstliebe, vor LGBTQ-Community und Vorreiterin vor Body-Positivity-Bewegung hat 2023 Rissen bekommen. Sie ist nämlich von drei von ihren ehemaligen Tänzerinnen wegen Mobbing, Fettshaming, sexuelle, religiöse und rassistische Belästigung verklagt worden. Auf dem neuen Album «Bitch» versucht Lizzo, ihre Version der Geschichte zu verteidigen. Sie rechnet von sanft bis radikal mit allen ab, die sie haben verletzt. Als Muse für ihren neuen Anfang soll ihr Tina Turner gedient haben. Selbst ein Idol für Selbstermächtigung. Der Song «Don't Make Me Love You» ist eine grosse Hommage an die leider verstorbene Acid Queen aus Nutbush. Debbie Dawson ist 2022 durch ihre Teilnahme der Castingshow «America's Got Talent» bekannt worden, wo sie die Jury mit einer Coverversion vom ABBA-Hit «Dancing Queen» überzeugt hat. Mit ihrer ersten EP «Where Have All the Good Men Gone» verpackt Debbie Dawson ernste Themen wie Angst, Wut und mentale Gesundheit in mitreißende und energiegeladene Songs zwischen 80s Pop und Chappell Roan. Auf dem catchy «Cool Aid», den sie mit dem schwulen Grammy-prämierten Songwriter Justin Turner hat mitgeschrieben, verarbeitet Debbie Dawson ihre Vergangenheit ihrer Sekte und zieht eine Parallele zwischen der Manipulation ihrer Glaubensgemeinschaft und ihrer toxischen Beziehung. Und jetzt Musik. Zuerst kannst du Lizzo mit «Don't Make Me Love You» und nachher Debbie Dawson mit «Cool Aid».

Du hast Debbie Dawson mit Cool Aid gehört. Du bist im Quirapradio von Abelora grenzenlos auf Kanal K. Ich bin der DJ Koli und präsentiere dir die Musiktipps für Juni. Wir machen weiter mit Kevin, Young Miko und To Athena. Kevin ist eine queere Künstlerin in der britischen R&B-Szene. Insbesondere ein inniger Kuss zwischen ihr und dem amerikanischen R&B-Star Kelani im Video zum gemeinsamen Song Worst Behavior im Februar 25 hat grosse Aufmerksamkeit erregt und hat ihnen viel Publicity gebracht. Nachdem die Gerüchte um eine Liaison jetzt endgültig sind verstummt, präsentiert Kevin ihr neues Werk «And All Pride Aside». Eine Art Therapiesitzung mit vielen schönen, reduzierten R&B-Balladen, wo Kevins ruhige, dunkle und gefühlvolle Stimme im Mittelpunkt steht. Die puerto-ricanische Rapperin Young Miko bietet einen spannenden Mix aus Trap, Reggaeton, Hip-Hop und R&B. Sie rappt und singt selbstbewusst über ihr Leben als lesbische Frau und füllt ihre Zwischenzeit in Puerto Rico Stadien. Doch der Erfolg hat auch Schattenseiten. Auf Do Not Disturb verarbeitet Young Miko ihre Erschöpfungszustände während der Tournee und ihre Notwendigkeit, sich im Hotel zurückzuziehen und ihre Gesundheit zu schützen. Auf der Deluxe-Version, die aktuell rausgekommen ist, Late Checkout, ist Young Miko nun parat, das Hotel zu verlassen und unter die Leute zu gehen. Auf der Tanzbari hat ihre Nummer Aquel Diciembre, teilt sie mit dem puerto-ricanischen Star Raw Alejandro ihre neue Lebensfreude. Die 32-jährige Tiffany Limacher alias To Athena sieht sich als Weird Kid, als schräger Vogel, als schräges Kind, gehört aber zu den vielversprechendsten Talenten in der Schweizer Musikszene. Auf ihrem dritten Album Have I Lost My Magic befasst sie sich auf Englisch und Luzerner Dialekt mit den Folgen von ihrem Burnout. Sie verwandelt ihre Zerbrechlichkeit in einen märchenhaften, filmischen und orchestralen Kammerpop voll von Harfen und Streicher. Die Songs kreisen ums Gefühl, die eigene Magie verloren zu haben und laden trotz der ernsten Ausgangslage gleich zum Träumen und Schweben. Und jetzt Musik. Zuerst hörst du Kevin mit Idea of Love, nachher Young Miko mit Rau Alejandro mit Aquel Diciembre und am Schluss noch To Athena mit Have I Lost My Magic.

Have I lost my magic? Ani meine Magie verloren, fragt Tu Athena im Eröffnungssong von ihrem gleichnamigen Album. Du hörst Quirop Radio, Frabelora grenzenlos auf Kanal K. Ich bin der DJ Corio, präsentiere dir die Mucksteak-Tipps für den Juni. Wir schließen die heutige Sendung mit Andrew Sa und Barry Manilow. Andrew Sa veröffentlicht ihr erstes Album und Barry Manilow offenbar sein letztes. Mit seinem Debüt «American Rough» setzt der schwule Indie-Folk- und Country-Künstler Andrew Sa das Erbe von Patrick Haggerty wunderbar fort. Patrick Haggerty ist der absolute Pionier vom Queer-Country und der Gründer der Band Lavender Country in den 70er Jahren. Mit seinem einzigartigen Gesang im Stil von Roy Orbison und Patsy Cline bricht Andrew Sa bewusst mit heteronormativen Geschlechterrollen in Country-Musik und fokussiert sich auf Themen wie schwule Intimität, Männlichkeit, sexuelle Freiheit und Sehnsucht. Auf American Rough schlägt Andrew Sa gekonnte Brücke zwischen dem Country-Pop von der Mitte des Jahrhunderts und dem zeitgenössischen Indie-Folk. Barry Manilow, der King of Schmalz und lebende Showbusiness-Legende, plant mit 83 seinen Abschied von der Bühne. Doch bevor das Rampenlicht für immer verlässt, gibt es noch ein letztes Album und sogar eine letzte Tour, wenn das seine Gesundheit zulässt. Sein offizielles, in Anführungszeichen, Coming Out hat Barry Manilow erst 2017 gehabt. 2014 hat er aber schon seinen Manager Gary Keefe geheiratet, den er schon in den 70er Jahren 1978 genau hat lernen kennt. Ein Coming Out in den 70er Jahren hat dem früheren Frauenschwarm arg geschadet. What a Time, das letzte Album, bleibt der Manilow-Formel treu und setzt voll auf grosse Gefühle, Nostalgie, Drama und opulente orchestrale Arrangements. Ein absoluter Muss für die Kitsch-Nudeln und die Kitsch-Trine in dir. Und mit Andrew Sa und Barry Manilow habe ich mit den Musiktipps geschlossen. Ich verabschiede mich von Quirop Radio auf Rabe, Lora, Grenzenlos und Kanal K. Wünsche dir weiterhin einen schönen Abend und einen guten Start in die neue Woche. Bleib aber noch dran. Nach mir folgt Ludwigs Sendung Perle aus Ludwigs Plattenkiste. Davor hörst du noch Andrew Sa mit Your Whisper und am Schluss noch Barry Manilow mit What a Life. Tschüss!

0: Willkommen im Schloss Ludwig. Ich bin der Schlossherr und präsentiere euch Perlen aus Ludwigs Plattenkiste. Für das Queer Up Radio suche ich in der wohl schwulsten Plattensammlung der Schweiz Lieder zu einem bestimmten Thema aus. Meine Sendung trägt heute den Titel 1966, When I Was Born. Mein 60. Geburtstag habe ich dieses Jahr schon gefeiert. Darum hat es mich Wunder genommen, was in meinem Geburtsjahr so für Songs sind gelaufen und was für Musik gemacht wurde denn und welche SängerInnen den gleichen Jahrgang haben wie ich. Ich war erstaunt, wie viele von diesen 66er Songs meine musikalische Vorliebe geprägt haben. Ich starte die Sendung mit einer Fernsehserie-Melodie. 1966 ist nämlich das erste Mal Star Trek oder wie wir hier sagen, Raumschiff Enterprise über den Bildschirm geflimmert. Ich oute mich hier als Trekkie, also als Fan von dieser Marke, die nicht nur TV-Bildschirme, sondern auch die Kinoleinwände erobert hat und bis heute immer wieder neue Ableger produziert. Star Trek begleitet mich tatsächlich schon ein ganzes Leben lang und ich bin überzeugt, Star Trek wird mich sogar überleben. Darum hören wir als erstes die Titelmelodie von dieser Urserie Star Trek mit der Ziele «To boldly go where no man has gone before». Also mutig dorthin zu gehen, wo bis jetzt noch niemand war. Was sich durchaus als Lebensmotto eignet, ist doch jedes Leben eine Reise ins Ungewisse. Und nachdem hören wir «I Hear a Symphony» von den Supremes. Ihr gleichnamiges Album ist nämlich genau am gleichen Tag wie ich auf die Welt gekommen. Ihr Label war Motown und der Motown-Sound hat eine starke Präsenz in meiner Plattenkiste. Ihr Sound ist mir also in die Wiege gelegt worden. Hier zuerst Star Trek Metal Melodie und dann «The Supremes».
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0: I Hear a Symphony von den Supremes. Das ist ab ihrem gleichnamigen 8. Album und das Album ist genau am Tag von meiner Geburt veröffentlicht worden. Und ich erlaube mir vorzustellen, dass meine Mutter, wo sie mein Weltbegrüssungsbaby geschrei gehört hat, ebenfalls eine Symphonie gehört hat. Du hörst Perlen aus deiner Plattenkiste im Queer Up Radio auf Radio Rabe, Laura Grenzenlos und Kanal K. Heute mit 1966, When I Was Born. 1966 ist nicht nur der Moderator von dieser Sendung auf die Welt gekommen und man kann über ihn ruhig sagen, er hat sich gut gehalten. In diesem Jahr sind auch ein paar Songs der Welt geschenkt worden, die sich ebenfalls gut gehalten haben. Evergreens halt. Da wäre «Sunny» von Bobby Hepp. Das Lied kennt jetzt jeder und jede. Ich persönlich habe diesen Song allerdings erst 1976 kennengelernt, ihre Disco-Version von der Boney M., die ich heute noch ab und zu mal als DJ auflege. Als «Sunny», also «Sonnig», würde ich auch mein Gemüt bezeichnen. Bestimmt bin ich als Baby ein Sonnenschein gewesen. Ich muss mal meine Mutter fragen, ob das stimmt. Ein riesen Hit ist dann 1966 «These Boots Are Made for Walking» von Nancy Sinatra. Das Plattencover von diesem Album hängt bei mir im Gang. Und übrigens hat der Vater von Nancy, der Frank Sinatra, 1966 ebenfalls einen grossen Hit gelandet, den fast alle kennen, mit «Strangers in the Night». Nancy Sinatra habe ich dann sogar mal live in Konzert gesehen. Auch das Meisterstück von Schönheitschirurgie, die unverwüstliche Cher, hat dann einen grossen Hit gelandet, ihre erste Millionensingle. «Bang Bang, My Baby Shut Me Down». Tatsächlich begleitet mich die Frau also auch schon ein Leben lang. «Bang Bang» zählt zu den grössten Hits von der Cher. Ist schon damals oft gecovert worden, zum Beispiel von Nancy Sinatra und der Dalida. Und noch heute kommt fast jedes Jahr eine neue Version von diesem Song raus. Ganz cool ist übrigens die Jazz-Version von Lady Gaga. Muss man mal reinhören. Hier also die drei Hits von 1966, die sich so gut gehalten haben wie ich. «Sunny» von Bobby Hepp, «These Boots Are Made for Walking» von Nancy Sinatra und «Bang Bang» von Cher.
1: «Sunny»

Bang Bang von Ewige Chair. Mit diesem Song hat sie 1966 als 20-Jährige einen Hit gelandet. Erst kürzlich ist Chair 80 geworden und sie ist immer noch präsent in der Popwelt und hat sich gerade einen 40 Jahre jüngeren Boyfriend geschnappt. Ach, ich wäre manchmal auch ein bisschen wie Chair. Du hörst Perlen aus Ludis Plattenkiste im Queer, aber Radio Radio Rabe, Lora, Grenzenlos und Kanal K, heute mit 1966, the year I was born. Bei uns daheim ist früher oft Schlager gelost worden. Die grössten Schlagerhits aus dem Jahr 1966, Marmorstein und Eisenbericht vom Drafi Deutscher, ganz in Weiss vom heimlich schwulen Roy Black. Zudem hat der Udo Jürgens mit Merci Chérie die Eurovision gewonnen und mit 17 Jahren blondes Haar einen weiteren Mega-Hit gelandet. Meine Eltern haben im Mai 1965 ganz in Weiss geheiratet und sich Treue geschworen. Nie ist ihre Liebe gebrochen wie Warmor, Stein und Eisen. Und 9 Jahre später haben sie dann schon der Erstgeborene, also mir, in den Armen gehabt. Ein Sprössling mit blondem Haar, nichts ahnend, dass sich der im Alter von 17 Jahren als schwul wird outen und nie wird in Weiss heiraten. Ja, aber keine Angst, die Schlager müssen denn jetzt nicht alle ertragen. Merci Chérie habe ich schon in meiner letzten Sendung gespielt und Udos 17 Jahre blondes Haar wirkt heute ein bisschen cringe. Und ganz in Weiss, sorry, aber da ist einfach zu kitschig, um hier gespielt zu werden. Allerdings finde ich, Marmorstein und Eisenbricht ist heute noch cool, weil ein bisschen roh, ein bisschen wild. Hier ist der Drafi Deutscher.

Das ist Esther Ofarim mit «He's Mine». Der wunderschöne Song ist am Album «Neue Songs der Welt» von Esther und Abi Ofarim, ihrem damaligen Ehemann. 1966 ist das eines der meistverkauften Alben im deutschsprachigen Raum gewesen. Auch meine Eltern haben es dann gekauft, im Ex Libris. Und wo ich daheim ausgezogen bin, habe ich das Album einfach mitgenommen, weil ich es so gerne schon als Kind gehört habe und auch heute immer noch mal wieder gerne höre. Du hörst Perlen aus deiner Plattenkiste im Queerab Radio auf Radio Rabe, Lora Grenzenlos und Kanal K. Heute mit 1966, When I Was Born. Eine von meinen allzeit Lieblingssängerinnen ist Dusty Springfield. Sie hat in meinem Geburtsjahr einen von ihren grössten Hits gehabt. You don't have to say you love me. Vielleicht ist es damals, wo ich noch ein Baby war und in der Wiege gelegen bin, im Radio gelaufen und ihre Stimme hat sich bei mir eingeprägt. Wie grossartig Dusty ist, habe ich allerdings erst so mit 20 entdeckt. Und dass «You don't have to say you love me» im originalen Song aus Italien ist, hat mich nicht weiter überrascht, habe ich doch schon gleich eine Schwäche für Italo-Songs entwickelt. Der Adriano Celentano hat 1966 Charts erobert mit einem Song, den ich heute immer noch gerne höre, «Il ragazzo del Via Gluck». In der Pubertät bin ich dann immer ins Kino gegangen, wenn ein neuer Adriano Celentano-Film ist gelaufen. Ich habe das dann sehr lustig gefunden. Ich glaube aber nicht, dass ich das, wenn ich das heute schaue, immer noch so lustig würde finden. Im gleichen Jahr hat auch die Mina, eine weitere Allzeit-Lieblingssängerin von mir, einen grossen Hit gelandet mit «Se Telefonar». Ein Klassiker, der mir nie verleidet. Und übrigens komponiert wurde von Ennio Morricone. Prägt einem, was man als Säugling im Radio hört? Ich bin davon überzeugt. Damals ist die Saat gesagt worden für meine blühende und wuchernde Pop-Besessenheit. Hier sind Dusty, der Adriano und die Mina.

Das ist einfach ein fantastischer Song. «Se telefonando» von Mina war 1966 in Italien Nummer 1 Hit. Und 2010 haben die ItalienerInnen ihn zum besten Mina-Song aller Zeiten gewählt. Ich finde zwar, es gibt noch bessere von Mina, aber «Se telefonando» ist einfach schon geil. Du hörst Perle aus der Plattenkiste im Queer Up Radio, auf Radio Rabe, Lora Grenzenlos und Kanal K. Heute mit 1966, When I Was Born. Damals vermutlich nicht im Schweizer Radio gespielt worden sind die nächsten beiden Songs, die 1966 in meinem Geburtsjahr komponiert wurden, zu rockig, zu schräg für die Schweizer Bünzlis. Aber sie haben durchaus Einfluss auf mein Leben gehabt. Wild Thing von The Throgs und White Rabbit von Jefferson Airplane. Ende 80er Jahre sind ich und eine Kollegin nämlich SängerInnen ihrer Band gewesen. Wir haben es allerdings nie aus dem Übungsraum rausgeschafft und glaubst nicht mal einen Namen gehabt, dafür ein cooles Bandfoto. Wir haben dann Wild Thing und White Rabbit geprobt. Ich habe keine Ahnung mehr, wie unsere Version dann dort hat, aber wie gesagt, mehr als ein paar Proben hat es nie gegeben, wird also vermutlich nicht so berauschend gewesen sein. Doch die Original, die in meinem Geburtsjahr entstanden sind, sind heute noch hörenswerte Songs. Wenn wir die Songs jetzt hören, könnt ihr euch vorstellen, wie ich ganz wild Wild Thing singe und bei White Rabbit habe ich damals vermutlich das Tambourin geschlagen, das ich heute noch daheim habe und nie brauche. Stell dir Ludwig vor, als Leadsänger von einer Rockband, hier sind Jefferson Airplane mit White Rabbit und The Throgs mit Wild Thing.

Thing. Shake It, Shake It, das waren The Throgs. 1966, ein Underground-Hit und gilt heute als Garage-Rock-Klassiker. Mir erinnert der Song an meine kurze Zeit als Sänger in der Band und daran, dass ich in den späten 80er Jahren viel Rockmusik gehört habe. Aber der Song erinnert mich auch an meinen ein Jahr jüngeren Bruder, der seit 40 Jahren Rockstar ist und so ähnlichen Sound macht wie The Throgs. Du hörst Perlen aus der Plattenkiste im Queer Up Radio von Radio Rabe, Lora Grenzenlos und Kanal K. Heute ist meine Sendung 1966, the year I was born. Aber ich will heute nicht nur Lieder aus meinem Geburtsjahr spielen, sondern auch Songs von Sängerinnen, die im gleichen Jahr wie ich auf die Welt kamen. Dwendy James ist einen Monat vor mir in Sussex geboren worden und hat es mit ihrer Band Transvision Vamp aus dem Proberaum in die Charts katapultiert. 1988 hat «I Want Your Love» in der Schweizer Hitparade sogar bis auf Platz 4 geschafft. Und dieser Song tönt auch so ein bisschen, als hätte auch Dwendy James in ihrer Kindheit «Wild Things» gelost und Einfluss auf sie genommen. Also, es ist eine Art alter Ego von mir, Dwendy James. Lisa Stansfield hat 2 Monate nach mir das Licht vor Welt erblickt. Ist 1989 hat sie einen Mega-Hit gelandet mit All Around the World. Und das ist insofern prägend für mich gewesen, weil sich dann auch mein Musikgeschmack langsam gewandelt hat, weg vom Rock Richtung R&B und Soul. Und Lisa konnte ich auch schon können live in Konzert erleben. Janet Jackson ist im Mai 1966 geboren worden und hat wie ich ein Bruder, der massiv mehr Erfolg im Musikbusiness hat. Doch es wird der Janet nicht gerecht, wenn man sie mit ihrem Bruder Michael Jackson vergleicht. Denn auch die jüngste von den 10 Jackson-Gofen hat die Musik geprägt. Ihr Album «Control», das 1986 von Jimmy Jam und Terry Lewis produziert wurde, gilt als Game Changer, was zeitgenössische R&B betrifft. Ich habe das Album damals, wie dann 20 war, gekauft und oft gelost. Es ist super cool, besonders «Nasty», «Nasty Boys» habe ich dann geliebt. Und das sind sie, die 3 Frauen mit dem gleichen Jahrgang wie ich. Und es ist ein guter Jahrgang. Wendy James von der Transvision Band, Lisa Stansfield und Janet Jackson.

Nasty, Nasty Boys von Janet Jackson ist das gewesen. Sie ist im gleichen Jahr in die Welt gekommen wie ich, 1966. Wo sie das gesungen hat, ist sie 20 gewesen. Ich bin 20 gewesen, habe das Album gelost und daheim Otto im Ausgang dazu getanzt. Du hast Perlo Duris Plattenkiste gehört im Queerab Radio von Radio Rabe, Laura Grenzenlos und Kanal K. Heute mit Songs aus dem Jahr 1966 und mit Sängerinnen, die in diesem Jahr geboren wurden, im Jahr, wo auch ich geboren bin. Entschuldigung. Diese Sendung und alle anderen, die ich schon gemacht habe, kannst du auf meiner Homepage schlossludi.ch oder auf queerabradio.ch nachhören. Zum Schluss gibt es noch einen französischen Sänger, Hervé Villard, also einen Schnulzensänger aus Frankreich. Er hat seinen Einstandshit 1965, ein Jahr vor meiner Geburt, gehabt, mit «Capri, c'est fini». Und ein Jahr nach meiner Geburt, 1967, hat er ein Coming-out gemacht, hat sich als schwul oder als bisexuell wahrscheinlich nur bezeichnet, was 1967 ziemlich rar ist und selten vorgekommen. Aber ja, durch Hervé Villard ist ein schwuler Schnulzensänger, der eigentlich mit seinen Songs vor allem Frauen angesprochen hat. Aber ich habe 1966 hat er einen Song rausgebracht, den ich wirklich schön finde, aber eigentlich nicht so bekannt ist von ihm, ist kennen von seinen grossen Hit. Er heisst Bedro und ist ein bisschen mexikanisch angehaucht. Mit diesem Song verabschiede ich mich von dem Mikrofon von Radio Rabe und ich bin der Ludwig, seit 60 Jahren auf dieser Welt und immer noch ein grosser Fan von Popmusik. Ich wünsche dir eine warme Nacht. Tschüss.

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